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1: Da gibt es einen alten Grundsatz, der schon von den Griechen kommt. Das Maß macht es aus.
2: Absolut. So,
1: und dieses Maß wird eben häufig in der industriell gefertigten Nahrung überschritten. Und das ist das Problem. Die Vielfalt unterstreichen wir gerne. Aber wenn eben in Fertignahrung überwiegend Omega-6-haltige Fettsäuren sind, dann ist das Maß überschritten. Und wir wissen heute exakt, dass Omega-6-Fettsäuren im Körper Entzündungen auslösen. Und Entzündungen sind die Mutter aller Krankheiten. Und von daher sollte ich tunlichst eben mich so ernähren, dass ich eben keine Omega-6-Schwerpunkt in meiner Ernährung habe. Und das kann man umsetzen. Das ist kein Thema.
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1: Apple möchte 500 Milliarden Dollar in den USA investieren, weil sie 11 Milliarden Dollar Zölle sparen wollen jedes Jahr. Da hatte Bank of America auch schon gesagt, dass ein iPhone bis zu 9% sofort teurer werden kann.
2: Durch die Zölle, die Trump erhebt.
1: Durch die Zölle und durch das, was Amerika importieren muss. Mhm. Aber Amerika hat natürlich auch, und das ist Trumps zweite Absicht, er will ja sozusagen auch die Werkbank der Welt werden und seine Produkte in alle Welt verkaufen. Und man muss auch dazu sagen, das ist immer so meine Frage, wenn ich mit anderen Bankern spreche, oh, diese Zölle, das ist unmöglich, wie kann er sowas machen? Und ich frage ja immer, Drohungen, ne? Hast du dir schon mal angeschaut, welche Zölle die EU auf amerikanische Waren belegt? Und Trump sagt ja ganz ehrlich, er möchte ja nur dahin, du berechnest die Zölle und ich mache genau das Gleiche auf meiner Seite. Das heißt, auch hier, es macht sich keiner die Mühe, die Worte von Trump nachzuvollziehen und zu sagen, wie, da gibt's auch Zölle für amerikanische Waren?

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2: Also man muss natürlich wissen, dass jetzt nicht Joe Biden und das Weiße Haus direkt diese Dinge geregelt haben, sondern die Steuerer des Weißen Hauses. Wir dürfen nicht vergessen, wir reden immer wieder über diesen Sumpf, den eben halt auch Herr Trump als tiefen Staat bezeichnet, der ja tatsächlich die Steuerungen führt. Und da gehören natürlich auch Wahlkämpfe dazu, dazu gehören die Manipulationen, dazu gehört die gesamte Propaganda, auch wenn das manchmal gar nicht so richtig zu verstehen ist. Wir haben jetzt auf jeden Fall eine Situation, dass wir diese Freiheit nach außen tragen und damit werden wir jetzt genau beobachten, ob tatsächlich auch die Meinungen, die kritisch sind, dann auch Bestand haben werden.
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0: 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Jetzt Meldungen aus der Trigger FM Redaktion. In Frankreich sind Proteste gegen schlechte Zustände an Schulen eskaliert. Dabei kam es mittlerweile zu 440 Festnahmen. 31 Schüler sowie 48 Angehörige der Sicherheitskräfte seien verletzt worden. Hotspots der Gewalt waren insbesondere Viertel mit hohem Migrationsanteil. Zeitgleich fand ein nationaler Streiktag des öffentlichen Dienstes statt. Kommen Firmen von Elon Musk nach Sachsen-Anhalt? Marco Langhof, Präsident der Arbeitgeber- und Wirtschaftsverbände im Land, hat im Podcast der Mitteldeutschen Zeitung gesagt, er habe von Anfragen solcher Firmen für Sachsen-Anhalt gehört. Woher er das weiß, sagt Langhof nicht. Er betont nur, die Informationen stammen nicht aus dem Umfeld der AfD. Tanken war im September so teuer wie noch nie. Laut einer Auswertung des ADAC wird der Monat der teuerste bisher. Super E10 dürfte im Schnitt bei rund 2,27 Euro pro Liter landen, Diesel bei etwa 2,38 Euro bis 39. Die bisherigen Rekorde lagen jeweils mehr als 10 Cent darunter. Als wichtigsten Preistreiber nennt der ADAC den Iran-Krieg. Dazu kommen knappe Raffineriekapazitäten. Ab Donnerstag, dem 1. Oktober, gilt ein neuer Tankrabatt von knapp 17 Cent pro Liter. Ob der an der Zapfsäule vollständig ankommt, ist offen. Eine Pflicht zur Weitergabe gibt es nicht. 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
1: Das Drama des heutigen Europas und auch der Europäischen Union ist, dass Europa zunehmend nicht mehr europäisch

Europa mit dem Westen gleich und damit letztlich mit der amerikanischen Welt sich, mit amerikanischen Werten, mit der Konsumkultur. Damit leugnen wir alles, was tatsächlich Europa früher erfolgreich gemacht hat.

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1: Depressionsraten, wie die in die Höhe geschnellt sind, letzten 4, 5, 6 Jahrzehnte. Und das läuft ja parallel zu einem immer artfremderen Lebensstil, immer weiter weg von der Natürlichkeit, was für den Menschen relevant wäre. Das heißt nicht, dass wir zurück müssen in die Steinzeit, müssen nicht in Höhlen leben, aber wir müssen erkennen, was tatsächlich der Mensch alles braucht. Also wo die Mängel zu Problemen führen. Also ist das systemische Ansatz eben, Gesetz des Minimums. Und der wird halt überhaupt nicht beachtet, in der Schulmedizin schon gar nicht. In der Aufklärung schon gar nicht. Es gibt keinen Schulunterricht, der sagt, was braucht der Mensch eigentlich? Wenn wir von artgerecht sprechen, dann reden wir über Schweinehaltung. Und selbst dort ist es nicht artgerecht. Aber der Mensch, der braucht es nicht. Wir sind ja außerhalb der Natur, wir sind ja über der Natur. Wir kontrollieren die Natur, wir kontrollieren uns selbst. Und wir sind eben nicht Teil der Natur. Und dieser Denkansatz ist, glaube ich, der gravierendste, das größte Problem der Menschheit.
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1: Da habe ich sogar ein Zitat von einer großen deutschen Wochenzeitung. Die schreibt nach dieser Präsentation dieser Ergebnisse. Sie schreibt, diese Journalistin, da stellen sich gleich viele Fragen. Die wichtigste, handelt es sich wirklich um Aliens? Und in dieser Pressekonferenz wurde nie das Wort Aliens in den Mund genommen, sondern nicht menschliche Wesen, weil die anderen eine DNA haben. Die Antwort, natürlich nicht, und das sage ich Ihnen, jetzt kommt der Gag, das sage ich Ihnen jetzt schon ohne weitere Recherchen. Ich habe keinen Experten angerufen und keine Studien dazu eingehend gelesen, aber ich kenne eine Zahl, alles ist zu 100% in dieser Art gefälscht.
2: Ah ja.
1: Das ist deutscher Journalismus, ich weiß nicht, oder?

0: 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Jetzt Meldungen aus der Trigger FM Redaktion. Die Berliner Linke schickt Elif Eralp als Spitzenkandidatin ins Rennen für das Bürgermeisteramt. Und das, obwohl sie bis 2025 Mitglied im Verein Rote Hilfe war. Der Verfassungsschutz stuft die Rote Hilfe als linksextremistisch ein. Die Linke sieht das gelassener. Nach Angaben der Partei war Eralp über Jahre nur passives Mitglied. Eine eigene Stellungnahme von Eralp gibt es dazu noch nicht. Israels Verteidigungsminister Israel Katz stuft einen Vorfall an Bord einer Maschine der Fluggesellschaft Fly Dubai als versuchten dschihadistischen Terroranschlag ein. Darüber berichtet der amerikanische Sender Fox News. Es geht um eine versuchte Entführung des Flugzeugs am Mittwoch, dem 30. September. Nach vorläufigen Informationen wollte der Täter, laut Katz, die Maschine mit allen Menschen an Bord zum Absturz bringen. Der Konflikt um den verschärften Sparkurs bei VW geht in die nächste Runde. Der Autobauer will Kosten sparen und hat daher eine Reihe von Tarifverträgen gekündigt. Sie sollen neu verhandelt werden. Im Winter zeichnet sich daher ein harter Arbeitskampf ab und Einschnitte für die Beschäftigten. Es geht um die Beschäftigten der Volkswagen AG in Deutschland. Dazu zählen die Marken Volkswagen PKW und Nutzfahrzeuge, die Komponentensparte und zentrale Konzernbereiche. Der Haustarif bei Volkswagen gilt für rund 130.000 Beschäftigte in Deutschland. Von dem Schritt nicht betroffen sind VW-Töchter wie Audi oder der Sportwagenbauer Porsche. 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
2: In meinem persönlichen Umfeld ist es schon so, dass wir für viele Sachen auf den Gang in den Supermarkt inzwischen verzichten können. Das ist, es dauert, dahin zu kommen.
3: Ist auch ein bisschen unbequem.
2: Natürlich ist es unbequem, aber ja, es schweißt zusammen.
3: Nein, ich sag nur, das muss man sich klar machen, es ist erstmal so, die Komfortzone zu verlassen.
2: Ja, aber davor, deswegen habe ich vorher ganz bewusst gesagt, es gibt ein riesiges Spektrum an Tätigkeiten, denen wir jeden Tag nachgehen, wo ich wirklich die freie Entscheidung habe, ohne negative Konsequenzen. Gut, klar, wenn ich nicht mehr in den Supermarkt gehen kann, habe ich ein Riesenproblem heutzutage. Dann verzichte ich erstmal auf diesen Bereich und mache was anderes. Guck mir das Thema Unterhaltung zum Beispiel an. Kaufe ich jetzt die Konzertkarte bei Eventim oder spreche ich meinen Straßenmusiker an, ob der mal zu mir nach Hause kommen will, gebe ihm das Geld für meine Konzertkarte und lade die ganzen Nachbarn zu.

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1: Die haben auch Dienstanweisungen rausgegeben, wie mit abgeschossener und geborgener UFO-Technologie zu verfahren ist. Und auf welche Art und Weise, in welcher Frist Arrow darüber informiert werden muss, wenn das Militär irgendwo UFO-Gefechte hat. Das steht so drin. Gefechte, ja. Innerhalb von welcher Frist diese UFO-Trümmerteile dann an Arrow übermittelt werden müssen. Wie genau sie das machen, ist in der öffentlichen Version dieser Dienstanweisung nicht zu lesen, aber immerhin dürfen wir erfahren, dass also alle Strahlenschutzbestimmungen und sowas eingehalten werden. Also was wir sehen ist, und es kommen natürlich jede Menge, wir könnten jetzt noch über einzelne Whistleblower reden, die mal hier was im Hangar stehen sehen haben und dort hat mal was geschwebt und so, das gibt's auch, ja. Was auch ein weiteres starkes Indiz ist, dass da echt was dran ist, dass die Amerikaner tatsächlich solche Dinger schon haben.
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1: Dass Menschen mehr und mehr Sehnsucht haben nach etwas Höherem, aber dieses Höhere nicht finden können. Es gibt so etwas wie ein religiöses Lostsein oder ein religiöses spirituelles Verlorensein. Und weil eben die traditionellen Kirchen ordentlich abgebaut haben, auch an Glaubwürdigkeit und deswegen für viele Menschen halt nicht mehr zufriedenstellende Antworten finden.
2: Ja, selbst die Kirchen sind nicht mehr in ihrem Glauben verhaftet oft, sondern stürzen sich auch auf die neuen Ideologien. Aber sie glauben, dass diese Ideologien, ob es diese Gender-Ideologie ist oder ob es die grüne Klima-Ideologie ist, können Religiosität nach altem Muster nicht ersetzen.

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1: Ich meine, 8 Tage nach der Tat kann die keine Chronologie vorlegen? Das ist doch völlig verrückt. Also das ist ja die Frau, der Attentäter persönlich unter einem Post ein Attentat angekündigt hat. Ja, die Bild berichtet, dass es 80 Vorgänge mit der Polizei und diesem Typen gibt. Ja, 80. Feser weiß nichts. Also das ist Verschleppung zur Kunstform erhoben. Aber was ich auch interessant fand, die CDU, die hat ja sofort nach Magdeburg geschrien, ja, wir müssen die Vorratsdatenspeicherung durchsetzen. Ja. Ich meine, als ob das irgendetwas geändert hätte. Ich meine, der Mann wurde ja auch schon verurteilt und also die Vorratsdatenspeicherung hätte nichts, man hätte ja nur hingucken müssen.
2: Ja.
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0: 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Jetzt Meldungen aus der Trigger FM Redaktion. Tanken war im September so teuer wie noch nie. Laut einer Auswertung des ADAC wird der Monat der teuerste bisher. Super E10 dürfte im Schnitt bei rund 2,27 Euro pro Liter landen. Diesel bei etwa 2,38 Euro bis 39. Die bisherigen Rekorde lagen jeweils mehr als 10 Cent darunter. Als wichtigsten Preistreiber nennt der ADAC den Iran-Krieg. Dazu kommen knappe Raffineriekapazitäten. Ab Donnerstag, dem 1. Oktober, gilt ein neuer Tankrabatt von knapp 17 Cent pro Liter. Ob der an der Zapfsäule vollständig ankommt, ist offen. Eine Pflicht zur Weitergabe gibt es nicht. Die deutschen Gasspeicher sind vor dem Winter deutlich schlechter gefüllt als vor einem Jahr. Nach einem Bericht der deutschen Wirtschaftsnachrichten lag der Füllstand am 22. September bei rund 57%. Ein Jahr zuvor waren es knapp 77%. Die Berliner Linke schickt Elif Eralp als Spitzenkandidatin ins Rennen für das Bürgermeisteramt. Und das, obwohl sie bis 2025 Mitglied im Verein Rote Hilfe war. Der Verfassungsschutz stuft die Rote Hilfe als linksextremistisch ein. Die Linke sieht das gelassener. Nach Angaben der Partei war Eralp über Jahre nur passives Mitglied. Eine eigene Stellungnahme von Eralp gibt es dazu noch nicht. 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
1: Du such dir aus, ob du Männlein oder Weiblein sein kannst, jedes Jahr einmal und mit Männern im Frauensport. Ich habe mir tatsächlich schon überlegt, ob ich mir den Spaß gönnen soll und mein Mann werden möchte. Ja. Ich bin da noch nicht zu einem Schluss gekommen, aber ich kenne eine Frau, die das definitiv durchziehen möchte. Mhm. Und ich bin gespannt, was sie zu berichten hat. Aber sie haben es einfach übertrieben. Und das ist das Schöne an der Geschichte, dass eben die Leute da sagen, nee, mit uns jetzt nicht mehr. Und dass auch Politiker den Mut haben, aufzustehen und zu sagen, nein, das machen wir. Wir sehen es in Amerika, dass gerade Frauen in Senatorinnen aufstehen und sagen, uns kommt kein einziger Mann auf eine Frauentoilette. Ausschluss, Feierabend. Schade. Wir verbieten das einfach. Das sagt man hier in Deutschland und man muss schon 10.000 Euro Strafe zahlen, wenn ich einem Mann sage, du bist ein Mann. Also wir haben eine Menge Arbeit vor uns, wenn wir diese Freiheit erreichen wollen, die wir erreichen müssen. Ich glaube, wir sind auf einem guten Weg, aber wir müssen tatsächlich aktiv werden. Jeder Einzelne von uns und jeder, der hier sitzt.
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1: Wir sind nicht mehr zu retten. Das ist, der Drop ist gelutscht. Es sei denn, wir gehen wirklich mit einer ganz harten Disruption dran. Das heißt, wir müssen wirklich an die Kosten dran. So etwas wie GEZ, die ganzen öffentlichen, rechtlichen, das muss alles, die IHK, muss alles aufgelöst werden. Wir müssen die ganzen Beamten, die jetzt wieder im letzten Schwung nochmal so eben als Liebesgabe in den letzten Tagen eingestellt, die müssen alle rausgeschmissen werden wieder. Und da müssen wir genauso konsequent unser Afuera fahren, also raus hier, weil sonst sind wir alle kaputt und das dauert nicht mehr lange. Ich gebe dieser Wirtschaft, der kleinen Wirtschaft, nicht der großen, der kleinen Wirtschaft gebe ich nur ein halbes Jahr, dann liegt hier alles am Boden.
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1: Und wir haben nicht so eine abgehobene politische Elite, wir haben das zum Teil auch, aber wir können es immer wieder durch Volksabstimmung oder Referenten korrigieren. Und wenn ich natürlich in der Zeitung lese, auch bei uns, dass wir in Deutschland eine Deindustrialisierung feststellen, ich habe kürzlich das auch persönlich bestätigt bekommen von einem Unternehmer, der sehr international tätig ist, der gesagt hat, wir gehen eigentlich aus Deutschland raus, wir machen Geschäfte in China, wir bauen das US-Geschäft in Amerika auf, aber Deutschland, ich weiß nicht, ob das eine Zukunft hat, dann sind das Alarmsignale, über die sich niemand freuen kann, auf diesem Kontinent. Und es ist schon ja bedenklich zu sehen, wie da auch eine Regierung an der Macht ist, die einfach alles tut, um jetzt Deutschland irgendwie nach hinten zu bringen und nicht mehr positiv nach vorne, wie man das lange gemacht hat. Also das sehe ich schon ja mit Bedauern und gar nicht mit irgendwelchem Spott.

0: 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Jetzt Meldungen aus der Trigger FM Redaktion. Kommen Firmen von Elon Musk nach Sachsen-Anhalt? Marco Langhof, Präsident der Arbeitgeber- und Wirtschaftsverbände im Land, hat im Podcast der Mitteldeutschen Zeitung gesagt, er habe von Anfragen solcher Firmen für Sachsen-Anhalt gehört. Woher er das weiß, sagt Langhof nicht. Er betont nur, die Informationen stammen nicht aus dem Umfeld der AfD. Israels Verteidigungsminister Israel Katz stuft einen Vorfall an Bord einer Maschine der Fluggesellschaft Fly Dubai als versuchten dschihadistischen Terroranschlag ein. Darüber berichtet der amerikanische Sender Fox News. Es geht um eine versuchte Entführung des Flugzeugs am Mittwoch, dem 30. September. Nach vorläufigen Informationen wollte der Täter, laut Katz, die Maschine mit allen Menschen an Bord zum Absturz bringen. Bremerhaven soll zu einer militärischen Drehscheibe für die Bundeswehr und ihre Verbündeten ausgebaut werden. Das Verteidigungsministerium, das Land Bremen und ein Logistikkonzern haben dazu eine Absichtserklärung unterschrieben. Ausgebaut werden sollen der Überseehafen, Straßen, Brücken und der Bremer Flughafen. Der Bund plant dafür bis 2031 rund 1.350.000.000 Euro ein. Das Land Bremen gibt mehr als 212 Millionen Euro dazu. Verteidigungsminister Pistorius sagte, im Ernstfall müssten in Bremerhaven zehntausende Soldaten auf dem Weg an die Ostflanke versorgt werden. In sozialen Netzwerken ist sogar von bis zu 800.000 Soldaten innerhalb von 6 Monaten die Rede. 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
1: Wir haben den Status der Bananenrepublik, glaube ich, weit überschritten inzwischen.
2: Ja, wenn das dann überhaupt noch geht, ja, in der Tat. Aber da ist natürlich ein Stichwort Bananenrepublik, denn wir haben es ja tatsächlich auch, nochmal, ich denke mir das nicht aus, falls Sie es nicht gelesen haben sollten in der letzten Woche. Es ist tatsächlich so gekommen, dass Thomas Erich Haldenwang jetzt direkt vom Stuhl des Neo-Stasi-Chefs auf einen Bundestagsstuhl wechseln möchte, weil er nämlich als CDU-Abgeordneter in den nächsten Bundestag einziehen möchte. Und Jens, du errätst ja niemals, es sei denn, du hast es gelesen, wer diese Kandidatur von Thomas Haldenwang für den Bundestag ausdrücklich unterstützt.
3: Doch, das ist dieses autonome Zentrum. Ja. Und ja, eigentlich hier links.
1: Garte für alle!
2: Ja, das links-autonome Zentrum Wuppertal.
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1: Ja, man muss erst mal fragen, wie kann man sowas überhaupt bezahlen? Das ist ja das erste Thema. Wenn ich zu Kunden gehe, die ein gewisses Alter haben, dann schauen die mich an und sagen, was zum Teufel soll ich jetzt überhaupt noch sanieren? Wer soll das bezahlen? Das ist immer das Erste. Dann gibt's keine Förderung. Dann wird gestrichen, gestrichen, gestrichen, gestrichen. Und dann kommt so ein kleiner Happen, ja, hier kannst du was machen. Und dann wieder gestrichen, gestrichen, gestrichen, gestrichen. Und danach soll man trotzdem noch sanieren. Bezogen auf Privatkunden. Wenn ich jetzt mal zu den Bauträgern gehe. Wir hatten, ich glaube, zu Hochzeiten ungefähr 9 bis 10 Bauträger betreut. Jetzt sind es noch 3.
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1: Der Wert von Bitcoin liegt in der Feststellung, dass immer mehr Menschen diesen Wert potenziell erkennen. Also Wert ist immer etwas, was wir subjektiv zuschreiben. Der kommt nicht von irgendwo, der kommt immer nur von uns. Also wir müssen das auch für uns, und je mehr Menschen subjektiv dem quasi eine Chance geben, desto steigt der Wert. Das heißt, das ist der sogenannte Netzwerkeffekt. Mhm. Das wird dann oft verwechselt mit einem Schneeball- oder sogar Pyramidensystem. Aber man muss sich das eher vergleichen mit Facebook oder Twitter oder Social Network. Social Networks sind immer nur dann gut, wenn der Netzwerkeffekt da ist. Das heißt, wenn auch meine Freunde das nutzen. Und da sind wir natürlich bei Bitcoin noch lange nicht. Also jetzt sind wir in der Phase, wo ein Bitcoiner, du kaufst Bitcoin, du findest Bitcoin cool, du steigst ein, du hörst viele Bitcoin-Podcasts, hörst viele Bitcoin-Videos, gehst auf Bitcoin-Konferenzen, triffst dort andere Bitcoiner, um dir deinen persönlichen Netzwerkeffekt zu schaffen.
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0: 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Jetzt Meldungen aus der Trigger FM Redaktion. Bremerhaven soll zu einer militärischen Drehscheibe für die Bundeswehr und ihre Verbündeten ausgebaut werden. Das Verteidigungsministerium, das Land Bremen und ein Logistikkonzern haben dazu eine Absichtserklärung unterschrieben. Ausgebaut werden sollen der Überseehafen, Straßen, Brücken und der Bremer Flughafen. Der Bund plant dafür bis 2031 rund 1.350.000.000 Euro ein. Das Land Bremen gibt mehr als 212 Millionen Euro dazu. Verteidigungsminister Pistorius sagte, im Ernstfall müssten in Bremerhaven zehntausende Soldaten auf dem Weg an die Ostflanke versorgt werden. In sozialen Netzwerken ist sogar von bis zu 800.000 Soldaten innerhalb von 6 Monaten die Rede. Israels Verteidigungsminister Israel Katz stuft einen Vorfall an Bord einer Maschine der Fluggesellschaft Fly Dubai als versuchten dschihadistischen Terroranschlag ein. Darüber berichtet der amerikanische Sender Fox News. Es geht um eine versuchte Entführung des Flugzeugs am Mittwoch, dem 30. September. Nach vorläufigen Informationen wollte der Täter, laut Katz, die Maschine mit allen Menschen an Bord zum Absturz bringen. Im Thüringer Landtag in Erfurt ist erstmals in einem deutschen Landesparlament öffentlich über ein mögliches Verbot der AfD beraten worden. Bei der Anhörung kamen Verfassungsrechtler, der frühere Verfassungsschutzpräsident Hans-Georg Maaßen und der Entertainer Harpe Kerkeling zu Wort. Kerkeling sagte, er spreche nicht als Rechtsexperte, sondern als Nachfahre eines Opfers des Nationalsozialismus. Er warf der AfD vor, die NS-Diktatur zu beschönigen und Hass gegen Minderheiten zu schüren. Das mache sie aus seiner Sicht verfassungswidrig. Für die AfD-Fraktion nahm Daniel Haseloff das Rederecht wahr. Er erklärte, dass sich die AfD-Fraktion nicht an der Fragerunde zu Kerkeling beteilige. Kerkeling habe mit seinen Ausführungen untermauert, dass es sich vorliegend offenkundig um ein politisches Verfahren handelt, fügte Haseloff hinzu. 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
1: Aber was ich gelesen habe, sehr lustig am Rande, die Chinesen, die setzen ja extrem auf E-Mobilität. Ja? Also das heißt, in China selber kaufen die vor allem E-Mobile und die schicken jetzt ihre Benziner und Dieselautos in die weite Welt. Die Nachfrage ist riesig, also auch bei uns in Europa, vor allem Belgien, Spanien, Großbritannien. Und laut dem Europäischen Herstellerverband ACEA wurden 2022 bereits 552.000 Autos aus China in die EU exportiert. 6% aller Neuzulassungen. Ja, mhm. Und das sind vorwiegend Benziner und Diesel, ja. Und die Chinesen kommen überhaupt nicht nach, weil die Transportschiffe fehlen. Und deswegen bauen die sich jetzt selber Schiffe, und zwar die größten Transportschiffe, die das Meer jemals gesehen hat. Mhm. Damit die noch mehr Autos in die EU schicken können. Ich glaube, das sind jetzt auch nicht so die richtig guten Nachrichten für die Deutsche.
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1: Also ich finde in Deutschland, und das merkt man sehr oft so an dieser Frage, ich meine, war ja hier auch nicht anders in der Gesprächsrunde, so die erste Frage ist, was machst du? So dieses Name, Beruf. Und ich glaube, dass es in Deutschland halt so ein super großes Ding ist, dieses Image, was jemand macht und dieser Druck, der dabei aufgebaut wird. Und im Ausland ist es halt, also zum Beispiel in Portugal sind die Leute sowas von warm und da ist es eigentlich relativ egal. Da ist so ein Verständnis für das Wesen eigentlich mehr gegeben oder man will sich kreativ

0: ausleben und dann gibt's das mehr. Also finde ich im Deutschen immer noch so ein bisschen verklemmter, auch wenn ich sagen will, dass es viel besser wird, finde ich, dass doch noch immer so eine Grundkälte existiert, die mich dann halt auch rausgebracht hat.
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1: Ich habe Verständnis für Baerbock. Ich habe Verständnis für Scholz.
2: Ich
1: habe
2: Verständnis
1: für BlackRock. Ich habe auch Verständnis für Herrn Merz. Dass die das alle aus ihrem eigenen Interesse tun, das verstehe ich. Aber das Volk muss verdammt nochmal jetzt aufpassen, dass es nicht mit Atombomben verhagelt wird, dass ihr Wirtschaftssystem nicht komplett in den Bach runtergeht und sie sich nicht auch noch China zum Feind machen. Dann gehen in Deutschland sämtliche Lichter aus.
2: Entschuldige, kleiner Zeit, Einspruch. Ich sehe das nicht so. Ich finde, dass auch Politiker in gewisses Maß an Anstand haben sollten, A, nach so einer Pleite zurückzutreten und eben nicht wieder zu kandidieren für irgendwas, was auch nur ansatzweise mit Politik zu tun
1: Christian,
2: hat.
1: Christian, natürlich sollte es so sein. Und wenn es nicht so ist, was dann, ist doch die Frage. Die Leute werden jetzt wieder 34-35% CDU wählen. Und die Grünen kommen wieder in den Bundestag. Es hilft doch alles nichts. Natürlich sollten diese Leute nicht an der Spitze sein. Natürlich müssten sie sich anders verhalten. Das ist doch gar keine Frage. Die Frage ist doch nur, was tue ich denn, wenn sie es nicht tun?
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0: 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Die deutschen Gasspeicher sind vor dem Winter deutlich schlechter gefüllt als vor einem Jahr. Nach einem Bericht der deutschen Wirtschaftsnachrichten lag der Füllstand am 22. September bei rund 57%. Ein Jahr zuvor waren es knapp 77%. Kommen Firmen von Elon Musk nach Sachsen-Anhalt? Marco Langhof, Präsident der Arbeitgeber- und Wirtschaftsverbände im Land, hat im Podcast der Mitteldeutschen Zeitung gesagt, er habe von Anfragen solcher Firmen für Sachsen-Anhalt gehört. Woher er das weiß, sagt Langhof nicht. Er betont nur, die Informationen stammen nicht aus dem Umfeld der AfD. Im Thüringer Landtag in Erfurt ist erstmals in einem deutschen Landesparlament öffentlich über ein mögliches Verbot der AfD beraten worden. Bei der Anhörung kamen Verfassungsrechtler, der frühere Verfassungsschutzpräsident Hans-Georg Maaßen und der Entertainer Harpe Kerkeling zu Wort. Kerkeling sagte, er spreche nicht als Rechtsexperte, sondern als Nachfahre eines Opfers des Nationalsozialismus. Er warf der AfD vor, die NS-Diktatur zu beschönigen und Hass gegen Minderheiten zu schüren. Das mache sie aus seiner Sicht verfassungswidrig. Für die AfD-Fraktion nahm Daniel Haseloff das Rederecht wahr. Er erklärte, dass sich die AfD-Fraktion nicht an der Fragerunde zu Kerkeling beteilige. Kerkeling habe mit seinen Ausführungen untermauert, dass es sich vorliegend offenkundig um ein politisches Verfahren handelt, fügte Haseloff hinzu. 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
1: Ein Freund von Ihnen ist verliebt in eine Frau und Sie sagen dem, du pass mal auf, ich habe da echt Daten, Zahlen und Fakten, die Frau ist nicht gut für dich. Die bescheißt dich und ich habe so viele Sachen von der schon gehört, lass bitte die Finger davon. Und dann wird dieser Verliebte, der in der Pseudo-Realität nach Pieper sich befindet, wird beginnen, die Schmerzen zu vermeiden, die damit einhergehen, wenn er jetzt von dieser Liebe ablässt. Das heißt, er wird jetzt beginnen zu rechtfertigen, warum er in diese Frau verliebt ist. Und er wird mit einer Logik arbeiten, die der normalen Logik nicht entspricht. Wir nennen das Paralogik.
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1: Also seit Donald Trump Kennedy und Batacharia nominiert hat, bin ich nicht mehr ganz so pessimistisch, weil ich bin nicht mehr so sicher, ob die WHO mit all ihren Pharmaunternehmen, die drumherum kreisen und das und die Gesundheitsorganisation finanzieren, dass die nochmal sowas ohne die Unterstützung der USA so durchkriegen. Ne? Aber ich möchte alle, die so diesen Impfpass, mit diesem Impfpass liebäugeln und auch damit liebäugeln, sich die nötigen Spritzen verpassen zu lassen. Ich meine, es gibt immer wieder, also wenn man die Zeitungen aufschlägt oder besser gesagt, ich lese ja im Internet, immer wieder, fast jeden Tag Schlagzeilen um tote Menschen oder Menschen, die gerade noch mal so überlebt haben. Also vor allem junge Menschen. Ja, also so wie der Fußballer Edoardo Bove in Italien. Der ist 22 und diese Woche auf dem Fußballplatz bei einem Pokalspiel umgekippt. Deswegen dann auch Schlagzeilen. Und jetzt heißt es wahrscheinlich Herzmuskelentzündung, Myokarditis. Und das ist ja eine der inzwischen sogar zugegebenen Schäden aufgrund der Covid-Spritze. Ja, also zugegeben, weil es halt so oft vorkommt. Es wird natürlich kein Zusammenhang hergestellt, höchstens mit Viren, mit einer Virusinfektion. Das ist schon so albern.
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1: Neulich hat mir einer geschrieben, er würde häufiger gerne im Internet Dinge, die ich schreibe, positiv bewerten, liken, mit Däumchen versehen oder was immer. Aber er hat Sorge, dass irgendjemand das sieht und dass er dann berufliche Nachteile haben könnte. Dann haben wir anschließend sehr, sehr nett, sozusagen hinter dem Vorhang, bilateral miteinander geschrieben. Und er berichtete von seinen Kindern, für die er da sein will und alles. Und dann habe ich ihm gesagt, glauben Sie, Sie erweitern die Freiheitsräume für Ihre Kinder in den nächsten Jahrzehnten, wenn Sie jetzt schweigend hinnehmen, dass Ihnen die Freiheitsräume beschnitten werden? Natürlich wird das nicht der Fall sein, sondern Freiheiten verteidigt man dadurch, dass man sie wahrnimmt. Punkt.
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0: 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Im Thüringer Landtag in Erfurt ist erstmals in einem deutschen Landesparlament öffentlich über ein mögliches Verbot der AfD beraten worden. Bei der Anhörung kamen Verfassungsrechtler, der frühere Verfassungsschutzpräsident Hans-Georg Maaßen und der Entertainer Harpe Kerkeling zu Wort. Kerkeling sagte, er spreche nicht als Rechtsexperte, sondern als Nachfahre eines Opfers des Nationalsozialismus. Er warf der AfD vor, die NS-Diktatur zu beschönigen und Hass gegen Minderheiten zu schüren. Das mache sie aus seiner Sicht verfassungswidrig. Für die AfD-Fraktion nahm Daniel Haseloff das Rederecht wahr. Er erklärte, dass sich die AfD-Fraktion nicht an der Fragerunde zu Kerkeling beteilige. Kerkeling habe mit seinen Ausführungen untermauert, dass es sich vorliegend offenkundig um ein politisches Verfahren handelt, fügte Haseloff hinzu. Der Konflikt um den verschärften Sparkurs bei VW geht in die nächste Runde. Der Autobauer will Kosten sparen und hat daher eine Reihe von Tarifverträgen gekündigt. Sie sollen neu verhandelt werden. Im Winter zeichnet sich daher ein harter Arbeitskampf ab und Einschnitte für die Beschäftigten. Es geht um die Beschäftigten der Volkswagen AG in Deutschland. Dazu zählen die Marken Volkswagen PKW und Nutzfahrzeuge, die Komponentensparte und zentrale Konzernbereiche. Der Haustarif bei Volkswagen gilt für rund 130.000 Beschäftigte in Deutschland. Von dem Schritt nicht betroffen sind VW-Töchter wie Audi oder der Sportwagenbauer Porsche. Kommen Firmen von Elon Musk nach Sachsen-Anhalt? Marco Langhof, Präsident der Arbeitgeber- und Wirtschaftsverbände im Land, hat im Podcast der Mitteldeutschen Zeitung gesagt, er habe von Anfragen solcher Firmen für Sachsen-Anhalt gehört. Woher er das weiß, sagt Langhof nicht. Er betont nur, die Informationen stammen nicht aus dem Umfeld der AfD. 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
1: Und Klaus Rüdiger May sagt, die Mutter der Brandmauer ist übrigens Merkels Alternativlosigkeit. Das kann man ja sogar beobachten, wenn man Frau Merkel jetzt sieht, während sie ihre eigene Autobiografie mit 736 Seiten vorstellt. Die soll wirklich ziemlich... Und am Ende schreibt der Autor hier, wohin die Schuldenpolitik, die Habeck und Merz vorhaben, führen wird, kann man in Frankreich studieren. Macron hat Frankreich in den Bankrott getrieben. Merz wird Ähnliches mit Deutschland gelingen.
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1: Ja, natürlich hat Herr van der Bellen in der Pressekonferenz dann auch noch mal gesagt, der Herr Kickl traue sich zu, im Rahmen von Regierungsverhandlungen Lösungen zu finden. Und er wolle diese Verantwortung, und deswegen habe er nun beauftragt, aber wörtlich: Ich werde darauf achten, dass die Prinzipien und Regeln der Verfassung korrekt eingehalten werden. Und er sagte weiter, der Herr van der Bellen: Wie Sie wissen, sind die Verhandlungen für eine Dreierkoalition gescheitert. Also mit anderen Worten, man zuckt mit den Schultern und sagt, es bleibt uns nichts anderes übrig. In den Gesprächen wurden übrigens zentrale politische Fragen erörtert. Van der Bellen nannte explizit die geopolitische Bedrohungslage, insbesondere natürlich durch den bösen Ivan, den Angriffskrieg Russlands. Dann die EU-Ausrichtung und die Freiheit der Medien.

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1: Wir haben das ja alle miterlebt, wie wir zu allem Möglichen gegängelt wurden. Und dann habe ich mir einfach ganz praktisch überlegt, ich gucke mir mal die Gesetze an. Das, was da verlangt wird, ist wahnsinnig und absurd. Also reagiere ich mit einer absurden Lösung. Und das ist im Grunde das Merkmal geworden, einen Spiegel zu entwickeln, der der Absurdität zurückspiegelt. Das ist verrückt. Und es aber rechtlich sauber zu machen, sodass es genau das ist, was da im Gesetz stand und dieser Wahnsinn einfach so zurückgeprallt ist. Und das hat uns eine Diebe Freude bereitet, als Team einfach wieder kreativ was zu machen und noch eine Lösung und wieder eine Lösung. Und so bin ich am Ende Aktivist geworden, unternehmerischer Aktivist. Ich darf mich jetzt den ganzen Tag über um Lösungen kümmern. Wie kann man diesem übergriffigen Staat die Stirn bieten? Und das macht uns einfach von morgens bis abends Freude.

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Die Berliner Linke schickt Elif Eralp als Spitzenkandidatin ins Rennen für das Bürgermeisteramt. Und das, obwohl sie bis 2025 Mitglied im Verein Rote Hilfe war. Der Verfassungsschutz stuft die Rote Hilfe als linksextremistisch ein. Die Linke sieht das gelassener. Nach Angaben der Partei war Eralp über Jahre nur passives Mitglied. Eine eigene Stellungnahme von Eralp gibt es dazu noch nicht. In Frankreich sind Proteste gegen schlechte Zustände an Schulen eskaliert. Dabei kam es mittlerweile zu 440 Festnahmen. 31 Schüler sowie 48 Angehörige der Sicherheitskräfte seien verletzt worden. Hotspots der Gewalt waren insbesondere Viertel mit hohem Migrationsanteil. Zeitgleich fand ein nationaler Streiktag des öffentlichen Dienstes statt. Die deutschen Gasspeicher sind vor dem Winter deutlich schlechter gefüllt als vor einem Jahr. Nach einem Bericht der deutschen Wirtschaftsnachrichten lag der Füllstand am 22. September bei rund 57%. Ein Jahr zuvor waren es knapp 77%. 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
1: Ich habe lange, auch 20 Jahre geforscht, im Labor gearbeitet. Und die einzigen, sag mal, Durchbrüche, die ich wissenschaftlich hatte, war immer dann, wenn etwas schief lief. Also wenn ein Versuch nicht das Ergebnis gebracht hat und ich nicht einfach gesagt habe, oh, dann wiederhole ich es wieder mal, sondern ich wollte wissen, warum hat es nichts gebracht? Was ist da schief gelaufen? Und dann haben gut menschliche Fehler ausgeschlossen. Da ist irgendwas anders, was ich, da kam was raus, was ich nicht erwartet hatte und das hat mich weitergebracht. Aber grundsätzlich, ich weiß nicht, vielleicht habe ich es auch falsch verstanden, wo die Richtung gerade hinging in den letzten paar Antworten. Vielleicht habe ich es wirklich falsch verstanden und dann ist es okay, dann müssen wir darüber reden. Aber der Punkt ist einfach, was er Tögel sagt, diese Sachen entwickeln sich. Und er hat auch gesagt, auch wenn die Idee dahinter falsch ist, weil wir ein falsches Menschenbild haben oder eine falsche Vorstellung haben, wie die Welt funktioniert. Und deswegen das Vorantreiben auf dem Weg dahin wird sehr viel kaputt gemacht.
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